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1: Achtung, Achtung! Sie hören jetzt den Refrain eines der beiden Hauptschlager des ersten Farbentonfilms, der First National. Tilly.

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Achtung Berlin, die Funkstunde sendet Tages- und Sportnachrichten. 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Wir geben die volle Minute.

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